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1: Es ist 4 Uhr.
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0: Ich danke für die Aufmerksamkeit.
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Also ehrlich gesagt braucht man dafür, glaube ich, gar keinen eigenen Tag dafür. Aber seit 2011 sagen sogar die Vereinten Nationen, Freundschaften sind so wichtig, dass heute der internationale Tag der Freundschaft ist. Also vielleicht heute doch einmal einen Freund, eine Freundin anrufen, den man schon länger nicht mehr gehört hat und eigentlich schreiben wollte. Ich glaube, da fällt uns allen ein, oder?

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0: 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Ich wünsche euch einen angenehmen, gemütlichen Sonntagmorgen hier mit Radio Grün-Weiß und der grün-weißen Morgenwelle. Und falls ihr heute noch nichts vorhabt, Mario Freis.
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3: Heute von 12 bis 14 Uhr sendet Radio Grün-Weiß live von der Edelraute-Hütte in Hohentauern. 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Die Edelraute-Hütte ist das perfekte Ausflugsziel für die gesamte Familie. Heute um 19 Uhr sorgen Hansis Egerländer beim Kurkonzert am Musikpavillon in Bad Gleichenberg mit traditioneller Blasmusik, Polkas, Walzern und Märschen für beste Unterhaltung. Der Eintritt ist frei, bei Schlechtwetter entfällt das Konzert. Morgen um 19 Uhr heißt es auf der Edelseeralm in Birkfeld wieder, wo die Musi spielt. Diesmal sorgt die Filzmoser Tanzelmusi für beste Stimmung. Infos und Tickets gibt es online unter edelseer.at. Und ebenfalls morgen lädt das Cineplex Leoben wieder zum Kunstkinomontag. Um 19 Uhr wird diesmal der Film Kaminotherapie gezeigt. Alle Infos findet ihr online unter cineplex.at. Ganz egal, welche Veranstaltungen ihr auch besuchen werdet, wir wünschen euch gute Unterhaltung.
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Comeback-Single nach dem Skandal. Seiler und Speer tanzen hier auf Radio Grün-Weiß. Guten Morgen am Sonntag nach 8 wird es bei uns dann ein bisschen sportlich werden. Jetzt aber ein bisschen was zum Entspannen trotzdem. Elton John und Circle of Life.

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1: Im Studio Conny Diebald, guten Morgen. Regelmäßig kommt es zu Übergriffen auf ÖBB-Mitarbeiterinnen und Mitarbeiter. In 5 Jahren waren es mehr als 1.800 Fälle. Das zeigt eine parlamentarische Anfrage der FPÖ. Die Gewerkschaft WIDA hat jetzt einen 10-Punkte-Plan ausgearbeitet, um Beschäftigte besser zu schützen, sagt uns Bernhard Rieder von den ÖBB.
2: Das beginnt von Training, von zusätzlichen Streifen gemeinsam mit der Polizei, Aus- und Weiterbildungen, wie aber auch Kampagnen an die Öffentlichkeit. Damit wollen wir einfach sicherstellen, dass die Sicherheit unserer Mitarbeiter erhöht wird.
1: Außerdem gibt es Überlegungen, dass in Zukunft häufiger Bodycams und Stichschutzwesten zum Einsatz kommen sollen. Nach dem Ansturm zehntausender Migranten auf die spanische Exklave Ceuta in Nordafrika haben die EU-Innenminister eine Sondersitzung einberufen. Am kommenden Dienstag wollen sie in einer Videokonferenz darüber beraten, wie in Zukunft solche massenhaften und unkontrollierten Grenzübertritte verhindert werden können und wie die EU-Außengrenzen besser geschützt werden können. Die Brenner Bahnstrecke ist wieder offen. Die Züge im Nah- und Fernverkehr fahren seit heute wieder planmäßig über den Brenner. Während der Sperre waren rund 50 Schienenersatzbusse im Einsatz. Grund der Sperre waren Arbeiten auf italienischer Seite. Die ÖBB haben diese Zeit ebenfalls genutzt, um Gleisanlagen zu sanieren. In der Fußball-Bundesliga hat am Abend Salzburg 1:0 gegen Hartberg gewonnen, dank eines Last-Minute-Tors in der 89. Minute. Das zweite Samstagsspiel WSG Tirol gegen Sturm Graz ist 1:1 ausgegangen. Heute stehen noch 3 Spiele am Programm, WAC gegen Austria Wien, Rapid gegen Altach und Aufsteiger Austria Lustenau spielt gegen Ried.
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1: Der Sonntag bringt erneut hochsommerliche Temperaturen mit 28 bis 35 Grad. Die Sonne wird aber immer wieder durch Wolken verdeckt. Viele Wolken gibt es jetzt am Vormittag, speziell in Oberösterreich, Niederösterreich, Wien und in der Obersteiermark. Auch Regentropfen sind da dabei. Im Bergland bilden sich tagsüber dann wieder kräftige Regenschauer und Gewitter.
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4: Schönes Aufstehen, Marc Ehrengroß da am Sonntag für euch. Gleich gibt's für euch einfach mal was Gutes. Da kommen wir ein bisschen ins Schwitzen und Musik gibt's auch für euch. Und die nehmen wir gleich beim Wort. 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

0: Da darf man schon kurz nach 8 mit dem Feuerzeug herumfuchteln. Nena und Leuchtturm für euch am Sonntagmorgen. Schönes Aufstehen.
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0: Am Sonntag denkt man, glaube ich, eher ans Ausschlafen oder ein bisschen ans Entspannen und eher nicht so ans Handel stemmen. Aber diese guten Nachrichten, die könnten euch vielleicht doch ein bisschen dazu motivieren, heute ein paar Gewichte in die Hand zu nehmen. Forscher haben nämlich herausgefunden, was beim Krafttraining in unseren Muskeln tatsächlich passiert. Und bei mir dazu jetzt im Studio Marlene Baumgartner. Und Marlene, du hast dich dazu einmal schlau gemacht.
2: Genau, also dass Krafttraining Muskeln aufbaut, das weiß man ja schon lange. Genau darum empfiehlt die Weltgesundheitsorganisation auch regelmäßiges Krafttraining. Anfang 2026 ist sogar herausgekommen, dass das Training für Frauen über 60 einen lebensverlängernden Effekt hat.
0: Ja, und jetzt weiß man auch, warum das Training so gut wirkt.
2: Die Forschenden haben nämlich entdeckt, dass Krafttraining ein körpereigenes Reparaturprogramm einschaltet. Beschädigte Muskelbestandteile werden recycelt und durch neue ersetzt. Dadurch werden die Muskeln mit jedem Training belastbarer und stärker. Nach längeren Trainingspausen läuft dieser Schutz allerdings wieder zurück. Die Ergebnisse der Studie, die könnten in Zukunft unter anderem dabei helfen, Trainingsprogramme gezielter zu gestalten.
0: Also jeder Trainingstag macht uns ein bisschen stärker und verbessert auch das körpereigene Reparatursystem. Coole Geschichte.
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0: Einige Highlights gibt's heute bei uns auf Radio Grün-Weiß. Was, wann, wo, wie, das hört ihr noch vor halb bei uns in der grün-weißen Morgenwelle. Schönen guten Morgen.
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Unglaublich, wie voll der Kalender bzw. das Programm heute bei Radio Grün-Weiß ist. Schönes Aufstehen hier am Sonntag. Ab 10 gibt's ja, wie gewohnt, heute Aufgespürt wird mit Mario Freis. Der hat einen Gast aus der Schweiz, und zwar Sandro Sanci von den Rampenhirschen. Da gibt's auch die Songpremiere von Lederhosen-Eskalation, da wird's also ordentlich wild zugehen. Danach eine Stunde lang Peter Rieser mit seinem Frühschoppen, und der hat heute ganz, ganz hohen Besuch. Die Stornis schauen nämlich eine ganze Stunde bei ihm vorbei, und ab 12 Uhr gibt's dann heute 2 Stunden lang Wunschradio live on Tour, und zwar von der Edelraute-Hütte in Hohentauern. 100 Jahre Edelraute-Hütte wird da gefeiert, und Mario Freis wird euch dort empfangen. Also einiges los, und wir freuen uns natürlich, wenn ihr dort vorbeischaut.

Fischschuppen würde man ja am ehesten am Fisch selbst vermuten, beziehungsweise wenn er schon entschuppt ist, dann in irgendeinem Mistkübel drinnen. Aber die werden auch weiterverwertet. Coole Sache. Wo man die finden kann, und ich kann euch garantieren, das habt ihr noch nie gehört und hättet ihr euch auch nicht gedacht. Das hört ihr gleich nach Simino Rossi bei uns in der grün-weißen Morgenwelle.

0: Damit hat er wirklich einen Schlager für die Ewigkeit geschaffen. Semino Rossi, was bitte was, zum Munterwerden am Sonntag hier auf Radio Grün-Weiß. Und jetzt zu Karin Feiler.
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2: Habt ihr gewusst, dass der schimmernde Glanz vieler Lippenstifte früher oft von Fischschuppen gekommen ist? Klingt unglaublich, ist aber tatsächlich wahr. Viele Lippenstifte, Nagellacke und Mascaras verdanken ihren perlmuttartigen Glanz einem Stoff namens Guanin. Dieser natürliche Inhaltsstoff wird aus Fischschuppen, meist von Heringen, gewonnen. Das Besondere daran, Guanin reflektiert das Licht auf eine ganz bestimmte Weise und sorgt so für den schimmernden Effekt, den wir von vielen Kosmetikprodukten kennen. In der Branche wird dieser Stoff auch als Perlenessenz bezeichnet. Früher war Guanin in schimmernder Kosmetik weit verbreitet. Heute setzen allerdings immer mehr Hersteller auf pflanzliche oder synthetische Alternativen. Der Grund, die Nachfrage nach veganen oder tierversuchsfreien Produkten wächst stetig. Wer also das nächste Mal einen Lippenstift mit besonders schönem Glanz sieht, kann sich fragen, kommt der Schimmer aus dem Labor oder hat er seinen Ursprung tatsächlich im Meer?
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2: Damals noch Flowrag, dann kommt die Musik. Mittlerweile als einfach Flo unterwegs. Guten Morgen.

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1: Im Studio Alexander Fekonja. Bundeskanzler Stocker verspricht eine Lösung für die Lücke im Insolvenzentgeltfonds, dem Topf, der Angestellten ihren Lohn auszahlt, wenn ihre Firma pleite ist. Vorher müsse aber geklärt werden, ob die Lücke eine Folge aus Zeiten der Corona-Pandemie sei oder systemisch bedingt. Je nachdem müsse eine Lösung dann anders aussehen, so Stocker. Für den Fonds fehlen im nächsten Jahr rund 160 Millionen Euro. Bitte nicht aus der Haut fahren, ist in Zügen der ÖBB oft zu lesen und diese Hinweise stehen nicht ohne Grund da, denn immer wieder gibt es Übergriffe auf ÖBB-Mitarbeiterinnen und Mitarbeiter. Mehr als 1800 Fälle waren es in 5 Jahren, etwa jeder 4. Fall hat zu Verletzungen geführt, zeigt eine parlamentarische Anfrage der FPÖ. Vor allem die Ticketkontrollen bieten da immer wieder Konfliktpotenzial, sagt Bernhard Rieder von den ÖBB.
2: Sehr oft kommt es dazu, wenn der Mitarbeiter zum Beispiel Ticket kontrolliert, das heißt, wenn jetzt ein Fahrgast angesprochen wird bei der Ticketkontrolle und er kein Ticket vorweisen kann, kann es danach öfters zu aggressiven Haltungen von Fahrgästen kommen.
1: Um die Beschäftigten nun besser zu schützen, hat die Gewerkschaft wieder einen 10-Punkte-Plan ausgearbeitet. Die Waldbrände in Griechenland sind nach wie vor nicht unter Kontrolle. Besonders betroffen ist aktuell die Gegend um Athen. Gestern Abend wurden zahlreiche Ortschaften westlich der griechischen Hauptstadt evakuiert. Auch im Norden der Halbinsel Peloponnes kämpfen die Feuerwehren gegen Waldbrände. Ein Hoffnungsschimmer ist, dass der Wind heute nachlassen soll. Dann können wieder Löschflugzeuge und Hubschrauber fliegen. Und einen neuen Aufreger gibt es rund um die US-Einwanderungsbehörde ICE. Das Weiße Haus hat in einem Video über ICE-Einsätze einen Song des puerto-ricanischen Superstars Bad Bunny verwendet. Eine Liedzeile über Heimatverbundenheit wurde im Clip zu einem Lob an Trump umgetextet. Bad Bunny gilt als scharfer Kritiker von Präsident Trumps Abschiebepolitik. Auf TikTok ist das Video nun mittlerweile nur noch ohne die Musik abrufbar.
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3: Der Sonntag bringt erneut hochsommerliche Temperaturen mit 28 bis 35 Grad. Die Sonne wird aber immer wieder durch Wolken verdeckt. Viele Wolken gibt es jetzt am Vormittag, speziell in Oberösterreich, Niederösterreich, Wien und in der Obersteiermark. Auch Regentropfen sind da dabei. Im Bergland bilden sich tagsüber dann wieder kräftige Regenschauer und Gewitter.
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5: Wünsche euch einen schönen Start in den Sonntag. Marc Ehrengroß da und heute ist ein ganz besonderer Tag. Heute ist nämlich Tag der Schwester. Und deswegen, jetzt passend dazu, Stefanie Werger, Schwesterherz.

0: Caro Fuchs strahlt jetzt in Gold. Guten Morgen hier auf Radio Grün-Weiß, Marc Ehrengroß da. Für ihre Erfolgssingle Off im Kopf hat sie nämlich von Sony Music Austria die Goldauszeichnung erhalten. Caro, wie geht's dir damit?
1: Ja, also es ist der komplette Wahnsinn. Ich habe wirklich gar nicht damit gerechnet und bin eben am Sonntag nach dem Konzert in der Metastadt einfach überrascht worden damit. Und der Off hat jetzt eben Gold gekriegt. Ja, ein Wahnsinn. Fühlt sich super, super schön an und ja, bin sehr, sehr glücklich und sehr dankbar dafür.
0: Das kann ich mir auf jeden Fall vorstellen. Du Caro, du bist ja auch gerade auf Tour. Wie läuft's?
1: Danke, die Sommerkonzerte laufen super. Wir stehen jetzt schon in den Startlöchern für die erste eigene Caro Fuchs Tour im Oktober. Also, liebe Leute, kommt vorbei in Fuchsbau. Ich freue mich auf euch. Die Tickets findet ihr auf www.carofuchs.at. Da gibt es alle Infos. Schaut vorbei.
0: Caro, alles Liebe weiterhin. Und jetzt gibt es für euch da draußen den Goldaffen am Sonntagmorgen. Auf im Kopf. Guten Morgen. Die Tochter

0: alle, die sich immer schon einmal gefragt haben, wer oder was ist bitte ein Centerfold, über das die Jay Giles Band da singt. Das ist das Poster, also ich habe es nachgoogelt, das man so aus der Bravo kennt, was in der Mitte drinnen war, was dann super ins Kinderzimmer passt hat.
1: Hier ist Ben Zucker und ihr hört jetzt einen Song von mir bei Radio Grün-Weiß. 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

Sank, da ist der Fritz für die Starkogler. Am 15. August gibt's wieder den Gasner Musikkirtag. Um 10 Uhr Vormittag geht's schon los mit über 20 Musikgruppen, darunter die Edelseher, die Hafendorfer und wir Steinis sind auch dabei. 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

0: Am Cyberdriegel, die Grombahn bloß war das. Mit dem Titel darf ich euch recht herzlich zu meiner zweiten halben Zeit von meinem Frühschoppen hier auf Radio Grün-Weiß begrüßen. Ja, heute ganz, ganz hohes Publikum bei mir. Die Storkogel in Originalbesetzung in Harry und Maschek gehört von den Hafendorfern. Aber es ist auch die Tochter vom Stornefritz, die Irmgard Kuhlmann mit dabei heute. Und es gibt natürlich große Highlights beim großen Gasner Musikkirtag am 15. August. Unter anderem ist auch die Grombahn bloß dabei. Aber es gibt noch etwas, was für alle Leute sicher interessant ist. Servus Irmgard, grüß dich.
1: Ja, grüß dich, grüß euch liebe Hörer. Ja, am 15. August bei unserem Musikiertag haben wir im Stornehaus auch den ganzen Tag freien Eintritt. Also wir laden euch ganz herzlich ein, wenn ihr mal reinschauen wollt, zu uns, was da alles so zum Sehen gibt. Wir haben ja seit 28 Jahren das Haus jetzt, wie es vorher schon erwähnt worden ist, mit der Ausstellung über die Stornis, über 40 Schautafeln, über ein ganzes Leben, die Familien, die Eltern, die Bergbauernhöfe, kann man sich da die ganze Karriere auch anschauen. Und natürlich jetzt eine ganz tolle Multimedia-Show, dass man mal wirklich erlebt, wie ist das hergegangen bei den Stornis, einer großen Feste, dass man in der Stimmung ist. Wir haben da ganz neu unseren Kinosaal jetzt gestaltet. Richtig gute technische Effekte da drinnen und da kann man sich einen ganz lustigen Film über die Stornis und über Gasner anschauen und das alles am 15. August auch ganz kostenlos. Und ich möchte euch ankündigen, wir sind gerade dabei, einen neuen Film machen. Der Harry Brünz, der wird uns den moderieren, da freuen wir uns auch schon ganz besonders. Und der wird dann ab nächsten Jahr im Stornehaus zum Segen sein. Aber jeder, der noch nicht da gewesen ist, kann vielleicht heuer die Chance jetzt am 15. August noch nutzen und sich das Haus anschauen.
0: So ist es. Jetzt bist du ganz untriebiger.

0: Also wie das eigentlich in der Familie Willingshofer ist, der eine spielt Musik, der eine ist dort dabei, es gibt den Techniker in eurer Familie, es gibt einen von der Blasmusik, es gibt einfach wirklich alles in Willingshofer Händen, kann man sagen. Und du bist ja also ein großer Motor für das Steinehaus. Du ziehst da die Fäden im Hintergrund, aber es gibt ja nicht nur das Steinehaus, es gibt ja auch das Steinineum. Da kann man Harmonika lernen, alle, die es noch nicht kennen, es wurscht von klein bis groß, also ist alles möglich bei euch, oder?
1: Ja, das war halt auch eine Idee. Die Ausstellung haben wir eben, wie gesagt, seit 1998 und so nach 10 Jahren war es dann so, ja, wir hätten gerne noch was machen, was auch das ganze Jahr eigentlich aktuell ist. Die Ausstellung, die Besucher, die Busgruppen, die kommen halt von Mai bis Oktober. Aber im Winter war es halt relativ ruhig bei uns. Und da ist dann die Idee auftaucht, eigentlich auch wieder vor die Steine ist, die gesagt haben, ja, wir sind auch aufgefragt geworden, ich hätte halt auch ein Instrument lernen sollen. Aber als Kind war es nicht möglich, zeitlich, finanziell, wie auch immer, nicht möglich gewesen. Und da haben wir die Idee aufgegriffen und eine Musikschule speziell für Erwachsene gemacht. Wir unterrichten da steirische Harmonika, Hackbrett, Gitarre und Kontrabass und haben da mittlerweile weit über 1000 Schülern, unter Anführungszeichen, die sich meistens so rund ums Pensionsalter bewegen, helfen können sie da einen Jugendtraum zu verwirklichen. Und da starten wir im Herbst jetzt wieder mit Einsteigerkurse und da braucht man nicht viel mehr mitbringen, als wir die Freude an der Musik. Alles andere werden wir dann stellen. Also man muss da keine Vorkenntnisse haben. Wir werden das auf möglichst einfache Art und Weise mit euch machen, sodass auch ihr ja, steirische spielen könnt und auch bald vielleicht ein paar Stickel für die Steinis drauf habt.
0: Du hast ja gesagt, es startet jetzt im Herbst mit einem neuen Kurs. Wie meldet man sich da am besten an?
1: Ja, einfach bei uns im Steinehaus Mölten. Also wir haben da verschiedene Formen. Wir passen uns da an, wie es für jeden genau passt. Es gibt da Einsteiger-Blockkurse, wo man viermal freitags nachmittags zum Beispiel kommt, jeweils 4 Stunden. Das ist für alle, die was ein wenig weiter vergasen, wegwohnen. Wir haben aber natürlich auch regelmäßigen Unterricht, wenn ich sage, alle 14 Tage möchte ich kommen oder einmal im Monat. Wir haben ja nicht nur den Unterricht in Gasen, sondern auch in unseren Außenstellen, in Nestelbach im Ilztal, in Fähring. Wir sind da auch rund um den Grundlsee schon mit Lehrern vertreten. In Admont, wir haben in Weinitz einen Außenstall und da findet man für jeden sicher eine passende Möglichkeit. Oder, was uns auch sehr gefreut, wo viele bei uns einsteigen, das sind unsere Urlaubsseminare, dass man überhaupt einmal so zum Beginn, zum Start, zum intensiven Kennenlernen einmal Wochen in der Gasen verbringt und da bei unserer Wirtgut unterbracht ist und da auf ganz gemütliche Art und Weise in das Harmonikaspielen reinkommt. Das passt für jeden, ob ein Einsteiger ist, ob er fortgeschritten ist, es ist alles Einzelunterricht und da findet man sicher für jeden eine passende Möglichkeit. Einfach bei uns im Steinehaus melden und dann suchen wir ganz das individuell Angepasste für jeden, wie er das lernen kann.
0: Also es gibt wirklich von jung bis alt, von Woche, von halben Tag, von ein paar Stunden, es gibt eigentlich alles bei euch. Danke, dass ihr einen Einsatz macht da drüben und natürlich danke, dass ihr es auch ausgetragt in die Steiermark oder sogar nach Österreich hinaus, dass es wirklich einige wieder mehr gibt, die was Steirische lernen. Danke für den Einsatz, weiterhin viel Erfolg und bleib so, wie es bist.
1: Ja, Dankeschön, euch einen schönen Tag heute noch.
0: Ja, und da kann man eigentlich nur sagen, was die Steinehausmusik musikalisch sagt, das gibt's nur in Gasen. Auf geht's und gute Unterhaltung.

0: Ja, das gibt's nur in Gassen und wir haben sie vorher schon gehört. Es darf auch der Schmäh nicht zu kurz kommen und vorher haben wir ein bisschen so geredet, weil er jede Interview gibt, hat es einfach geheißen, Reinhold, du darfst halt nichts reden, du singst eh genug. Stimmt
1: ja,
0: das?
1: Ja, ich weiß, ja. Aber ich möchte auch was sagen, weil die Leute, das ist ja interessant, die fragen uns oft, was macht denn hier so der Pension? Ist euch nicht langweilig? Geht euch die Bühne nicht an? Und ich muss sagen, nein, überhaupt nicht, weil wir haben Glück, wir haben jeder eine super Familie daheim, mit jeder am Bauernhof. Also da gibt's genug Arbeit und Zerstreuung. Wir haben so viele Hobbys. Also mit einem Keilscheiben, mit einem Kartenspielen und wir fahren in die Gegend, was wir früher nicht Zeit gehabt haben. Und das ist wirklich super und es ist bei uns in Gassen ja so schön. Und da hat man echt ein Glück, wenn man mit Freunden zusammen sein kann. Und das ist eigentlich das Schönste. Und da geht uns die Bühne überhaupt nicht an, weil wir leben in einem super Land.
0: Das glaube ich sofort, weil Gassen hat schon ein eigenes Flair, wenn man da ein bisschen so runterfährt vom Straßseck. Ich muss sagen, früher bin ich öfters dienstlich drüben gewesen und das hat einfach was, das hat eine Kraft. Und ich glaube, wenn man die Gassen ein bisschen kennt, böse Zungen behaupten immer, du brauchst immer Kier mit einem zwei kürzere Fürste, die was um mich großen können, und ja. Das stimmt ja nicht. Also man kann ja da drüben wirklich was bewegen, das sieht man auch bei euch drei Steuern, das sieht man auch bei der Irmgard oder beim Harry. Es ist wirklich was los in der Gassen, es gibt auch Top-Unternehmen in der Gassen. Und natürlich ein großer Motor sind natürlich die Stornis. Und da freut es mich ganz besonders, dass es so genießt, eure Pension, dass du einfach sagst, fahren wir mal fort, schauen wir uns was an, gehen wir zusammen kegeln. Und das ist wirklich schön. Und da muss ich sagen, Hut ab, weil viele kennen das ja nicht. Die spielen einfach bis zum Umfallen, ja, wo die Leute dann schon sagen, ach, jetzt war gut, wenn sie endlich aufhören. Und bei euch haben sie gesagt, bah, schade, dass sie aufhören.
1: Ja, ist eh gut. Und wir kennen es immer wieder, wenn die Leute ins Stornihaus kommen. Und das ist halt auch unser Hobby jetzt noch. Da können wir wirklich mit den Leuten noch zusammenkommen. Und die kommen, mei, das war super damals. Da kommen wirklich von weit und breit her. Und wir spielen auch noch ein paar Stickel. Und das ist ja auch der Gaudi. Das ist super.
0: So ist es. Einfach gemütlich zusammensitzen, ja. Ein Gaudi haben. Und wichtig ist, dass man gesund bleibt, Reinhold.
1: Genau.
0: Das ist das Wichtigste. Und da kann mein Herrgott danken und da habe ich einen wunderbaren Titel geschrieben seinerzeit. Ich danke dem Herrgott, dass ich ein Steirer bin und natürlich danke mir den Herrgott, dass wir alle gesund sind. Auf geht's und gute Unterhaltung.

0: Sir Steirer bin.
1: So ist es. Ich danke auch den Herrgott jeden Tag, dass ich ein Steirer bin. Aber die Stornes sind natürlich Steirer, die was auch international unterwegs waren. Und international ist ja auch so eine Sache, lieber Hans.
2: Ja, international. Aber Peter, weißt du überhaupt, was ist international?
1: Das weiß ich nicht, aber du wirst mir das hoffentlich gleich sagen.
2: International ist, wenn ein Russe auf einem englischen Schiff unter amerikanischer Flagge bei griechischem Wein, österreichischem Speck, ungarischer Musik eine Japanerin in sein türkisches Zimmer lockt und sie dann hinter einer spanischen Wand mit deutscher Perfektion im französischen Bett verführt und mit Schweizer Franken bezahlt.
1: Ja, das ist international. Da haben sie immer für einen guten Schmäh verantwortlich, nicht nur bei den Steinen, sondern das gefällt mir ganz besonders heute auch beim Frühschoppen hier auf Radio Grün-Weiß. Und jetzt können wir es gleich mal. Bitte, Hans.
2: Jetzt sage ich dir was. Bei uns kommen heute sehr viele Leute, Gott sei Dank, aber Urlaubsgäste hat es bei uns Gott sei Dank schon vor Jahrzehnten gegeben. Gell? Ja. Und den haben wir mir sehr gut gekannt. Der Herr Professor hat jahrzehntelang in Gasen Urlaub gemacht. Eines Tages ist der Herr Professor am Dorfplatz gestanden, rennt der Feuerwehrmann daher, sagt der Professor, wo gehst du hin, du Mann des Feuers? Sagt der Feuerwehrmann, ich geh dorthin, was brennt, du Loch des Asches.
1: Ja, das heißt, auf geht's mit den Stickli von den Storys und den Edelsherren, der Musikant im Trachtenkant. Gute Unterhaltung.

0: Der Musikant im Trachtengewand. Die Stern ist nicht alleine auf der Bühne, sondern auch die Edelseher mit dabei. Das ist ja auch schon eine jahrelange Freundschaft, lieber Fritz.
1: Ja, mit den Edelseher haben wir eine lange Freundschaft. Sie sind ja, sie sagen das wirklich heute noch immer, dass wir einere Vorbilder sind, gewesen damals und heute noch sind. Und das taugt uns natürlich auch. Wir schätzen das sehr. Und deshalb treten sie ja auch bei uns beim Gasler Musikhörtag auf, weil wir befinden uns ja da mitten auf der Straße der Musik. Die fängt da in Bernecke an und geht über Breitenau, Gasen, Birkfeld, Fischbach, Anger. Da sind, diese Ortschaften sind alle dabei und da bewegt sich so viel in der Musik. Von den Blaskapellen angefangen, in jedem Dorf sind mehrere Gruppen und so weiter. Also sehr viel Musik da. Und der Anlass heuer, dass Aparins wieder dabei sein, ist natürlich in Fritz sein 50. Geburtstag. Am 4. September sind wir ja da in Bad Waltersdorf und wir sind schon gefragt worden, ob wir wieder ein Kapell starten. Nein, das machen wir nicht. Wir machen das alles gratis nur unter Freunden. Sie spielen bei uns in Gasen und wir spielen in Bad Waltersdorf zum 50. Geburtstag und auch für die Krebshilfe. Das ist eine besondere Aktion am 4. September.
0: Also am 4. September ein karikativer Zweck, aber vorher hören wir ja die Edelseher am 15. August beim Gasner Musikhörtag. Und die Edelseher sind ja auch bekannte Steirer sein, glaube ich.
1: Ja, das auf jeden Fall.
0: Und da passt der Titel drauf, glaube ich, das muss ein Steirer sein von den Edelseern. Auf geht's ja. Und gute Unterhaltung.

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5: So ist es. Es gibt nicht nur Volksmusik und Abwechslung beim Frühschoppen, sondern es gibt auch eine große Abwechslung am 15. 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
6: Ja, 15. 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
5: So ist es, 15. August in der Gasen, da treffen wir uns alle, da sind wir alle mit dabei. Auch ich darf dort sein mit einem Stand von Radio Grün-Weiß. Schaut's alle vorbei. Ich freue mich auf euch und ich sage natürlich danke, liebe Steines, liebe Harry, liebe Irmgard, dass heute Zeit gehabt habt, dass du da warst. An dieser Stelle darf ich mich aber schon von unseren Hörerinnen und Hörern von Radio Grün-Weiß verabschieden. Danke, dass ihr eingeschaltet gehabt habt. Ich wünsche euch einen schönen Sonntag. Sagt pfiat euch und servus, euer Peter Rieser und pfiat euch sagen auch die
7: Steine!

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1: Im Studio Alexander Fekonja. Klimaanlagen waren in Österreich lange eher Luxusgüter. Bei den immer häufiger werdenden Hitzewellen reißen sich die Menschen aber um die kühle Luft. Viele Händler haben schon keine Geräte mehr auf Lager. Conny Diebald, der Run auf die Klimaanlagen ist aber auch ein Balanceakt zwischen Gesundheitsschutz auf der einen und Klimaschutz auf der anderen Seite.
2: Zwischen den Jahren 2020 und 2024 hat sich die Zahl der Haushalte mit Klimaanlage fast verdoppelt, zeigen Zahlen der Statistik Austria. Mittlerweile hat jeder 10. österreichische Haushalt eine Klimaanlage. Das Problem dabei ist aber, dass die Geräte den Klimawandel zusätzlich verschärfen. Laut einer Studie des Wissensmagazins Nature fließen weltweit fast 10% des Strombedarfs in die Gebäudekühlung. Gleichzeitig sterben aber laut WHO weltweit jährlich Hunderttausende Menschen an den Folgen extremer Hitze.
1: Die Klimaanlage bleibt also Problem und Lösung in einem. Vizekanzler Babler setzt jedenfalls bei der Lösung an und will Mietern den Einbau der Anlagen künftig auch ohne Zustimmung des Vermieters erlauben. In der Zwischenzeit sind die Waldbrände in Griechenland weiter außer Kontrolle. Betroffen sind vor allem die Gegend um Athen sowie der Norden der Halbinsel Peloponnes. Gestern wurden zahlreiche Ortschaften evakuiert. Hoffnung macht der Wind, der heute nachlassen soll. Dann können Löschflugzeuge auch wieder fliegen. Die USA und Israel werden den Iran vorerst nicht weiter angreifen. Der Iran und weitere Länder in der Region sollen darum gebeten haben, weil sich eine neue Vereinbarung abzeichnet. Jetzt müsse es aber schnell einen Deal geben, sagt US-Präsident Trump. Sonst werde es, wie angekündigt, massive Angriffe auf den Iran geben. In der italienischen Stadt Assisi beginnt heute ein Treffen mit jungen Menschen aus der ganzen Welt, darunter auch aus Österreich. Die Veranstaltung findet in der Heimat des heiligen Franziskus statt. Anlässlich seines 800. Todestages erwartet werden über 2500 Teilnehmerinnen und Teilnehmer. Am Donnerstag kommt auch Papst Leo. Er wird in Assisi eine Messe halten.
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1: Im Osten überwiegen die sonnigen Phasen immer mehr, in den Alpen kommen aber immer größere Quellwolken daher. Und von Vorarlberg bis ins Salzkammergut und bis Oberkärnten bringen die auch teils heftige Gewitter und Regen. Auch vom Flachgau bis ins westliche Niederösterreich steigt die Gewittergefahr. Es bleibt aber heiß, bei Temperaturen zwischen 28 bis teilweise 36 Grad.
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4: Einen wunderschönen Mittag. Liebe Hörerinnen und Hörer, wir haben heute einen ganz besonderen Ort ausgewählt, um mit euch die nächsten 2 Stunden zu verbringen. Wir befinden uns auf 1725 Höhenmetern. Wir sind bei der Edelraute Hütte und zwar sind wir zu Gast beim Stefan Goldstein. Lieber Stefan, wir freuen uns sehr, dass wir da sein dürfen und ich glaube, das können wir jetzt schon am Beginn unseres Programms verraten. Es werden 2 sehr vielseitige und vor allem sehr, sehr musikalische und unterhaltsame Stunden werden.
5: Ja, mich freut es auch, dass ihr hier seid. Wir feiern dieses Wochenende 100 Jahre Edelrautehütte und freuen uns, dass wir live von der Edelrautehütte senden dürfen mit euch.
4: Und das ist, glaube ich, einen ganz besonderen Spezialapplaus wert. 100 Jahre Edelrautehütte werden gefeiert. Wo wir da genau sind und was man da alles erleben kann, das hört ihr gleich. Mahlzeit.

0: Das ist das Wunschradio on Tour und zwar, glaube ich, heuer auch. Ich glaube, unsere beiden Martins wissen das. Ich glaube, zugleich die höchstgelegene Location, wo wir heuer zu Gast sind, auf 1725 Metern. Wir sind im Bezirk Murtal. Wir sind zu Gast auf der Edelraute-Hütte beim Stefan Gottstein. Stefan, allein die Anfahrt ist schon unglaublich schön gewesen. Wir sind da aus einem eher trüben und regnerischen Leoben hergefahren. Und wie wir angekommen sind, blauer Himmel, Sonnenschein, herrliches Wetter und dann noch dazu die tolle Gastfreundschaft von dir und deinem gesamten Team.
1: Ja, wir freuen uns hier in der Gemeinde Hohendauern zu sein. Wir sind die kleinste Gemeinde der Steiermark mit knapp 400 Einwohnern, aber die schönste Hütte, sage ich immer, mitten in den Rottenmanner Tauern, neben dem höchsten Berg hier, dem Bösenstein. Und was natürlich uns auszeichnet, ist unser Scheipelsee, ein Naturjuwel in der Steiermark, das uns einfach da jung und alt herbringt. Wir sind sehr leicht erreichbar durch die Mautstraße, durch den Parkplatz und somit für jung und alt hier eine Location, um die Natur zu genießen.
0: Und das Schöne dran, du hast es angesprochen, man kommt ganz leicht her und hat von diesem Punkt aus, also von der Edelraute-Hütte, ganz viele Möglichkeiten, ob man jetzt eben den hohen Berg bezwingen möchte oder einfach nur die Sommerfrische genießen möchte oder ob man eine Runde drehen möchte mit den Kindern. Also für jeden ist da genau das Richtige dabei.
1: Das macht uns eigentlich einmalig, sage ich mal, in der Steiermark, dass für jeden was dabei ist. Wir sind noch nicht so ein groß touristischer Ort, wir sind nicht überlaufen. Bei uns am Berg kann man sich einfach wohlfühlen. Man kann 200 Höhenmeter mit den Kindern bezwingen aufs Hauseck, aber auch schwierige Bergtour gehen oder einfach die Ruhe am See genießen.
0: Und wir haben heute schon auch beim Herfahren gesehen, es sind ja viele Gäste aus Graz da, aus Graz Umgebung da. Wir haben auch gesehen, viele Stammgäste aus Niederösterreich zum Beispiel. Also es ist wirklich ein Platz, wo man sich wohlfühlt.
1: Genau, und das zeichnet unsere Edelraute-Hütte und auch den Tourismusort Hohendauern einfach aus.
0: Und genau diesen Ort Hohendauern werden wir auch dann ganz ausführlich vorstellen. Aber jetzt müssen wir noch ein bisschen zum kulinarischen Angebot der Edelraute-Hütte kommen. Wenn man jetzt zum Beispiel eine lange Reise gemacht hat, dann hier wandern gegangen ist, dann braucht man ja eine Stärkung. Was würdest du anbieten?
1: Ja, wir bieten an, wir kochen alles frisch bei uns auf der Hütte. Darum haben wir eine relativ kleine Karte, weil die Erreichbarkeit natürlich für die Lebensmittel regional bezogen ist. Und bei uns gibt es von Schweinsbraten natürlich auch Schnitzel für die Kinder und auch zünftige Jausen, wie wir sagen, am Berg, gehört natürlich bei uns auf der Hütte dazu.
0: Und man kann bei euch dann auch nächtigen, auch das werden wir besprechen, auch natürlich Skitouren machen im Winter, auch das wird noch Thema sein. Aber du hast, lieber Stefan, auch einen Musikwunsch und einen ganz besonderen noch dazu.
1: Ja, mich freut es auch, dass der Rohrer Gerhard von den Hochgrößenborn da ist und ich wünsche mir jetzt natürlich die Hochgrößenborn mit der Schnapsbrennerei.
0: Die haben wir da, die Schnapsbrennpartie, den Schnapsbrennbayerischen.

0: Also zwischendurch muss ich mich immer wieder selber zitieren. Wir sind einfach mit Radio Grün-Weiß immer gerne dort dabei, wo gefeiert wird. Und heute feiern wir live 2 Stunden bei der Edelraute Hütte. Wir sind im Bezirk Murtal und der Bürgermeister Gernot Jetz steht jetzt neben mir. Einen schönen Mittag und willkommen auch hier bei Radio Grün-Weiß.
1: Ja, vielen Dank, dass ihr jetzt da wart, oder da seid eigentlich. Vielleicht, dass ich gleich anfangen darf mit dieser grandiosen Stimmung und dieser wunderbaren Gegend, hat eh der Stefan auch schon gesagt. Wir wohnen dort, wo andere Urlaub machen und es ist schon ein Privileg. Und vielleicht ganz kurz zur Gemeinde Hohendorn. Wir sind die kleinste Gemeinde von den Einwohnerzahlen her. Ja? Aber flächenmäßig wären wir ja das steirische Kanada genannt, ja? Weil 92 Quadratkilometer doch ein schöner Fleck ist.
0: Und das Schöne dran, möglicherweise vielleicht sehr klein, ja, aber eine Gemeinde, die, Herr Bürgermeister, wirklich alles hat. Und das ist, glaube ich, ganz wichtig. Also gerade die Nahversorgung, die Infrastruktur ist vollgegeben.
1: Ja, von der Infrastruktur her beneiden uns sehr viele Städte und Gemeinden, weil wir wirklich alles haben. Wir haben einen Arzt bei uns in Hohendorn, wir haben einen Nahversorger, eine gute Gastronomie, wir haben Wanderwege, wir haben Skitouren, wir haben Mountainbike-Strecken und um das beneiden uns schon sehr, sehr viele. Aber von nichts kommt halt auch nichts. Ja? Und der große Zusammenhalt bei uns in Hohendorn wird sowieso groß geschrieben. Es gibt da Zeiten, wo wir einmal eingeschnitten waren. Da haben wir ganze Wochen für uns selbst gesorgt, da haben die Bauern Milch gebracht in das Geschäft, in die Kaudeln drinnen, ja, also nicht in einem Backerl, sondern in der Kaudel drin und dann haben sie Brot gebacken, also für viele war das die schönste Woche ihres Lebens.
0: Und Herr Bürgermeister, wenn wir jetzt da stehen, wo wir stehen, vielleicht kannst du auch unseren Hörern in ein paar Sätzen wiedergeben, was man genau hier an diesem Platz erleben kann und was man auch hier rundherum sieht. Also wir stehen, das können wir sagen, bei strahlendem Sonnenschein jetzt hier bei der Edelraute Hütte.
1: Das hat der Stefan eigentlich eh schon sehr, sehr gut gesagt. Wir haben einen sehr hohen Berg, den Bösenstein. Wir haben aber auch gemütliche Berge, wo man bewandern kann. Und die ganzen Seen, der Scheibelsee, der große und der kleine Scheibelsee. Also, wo wir jetzt da gerade sind, ist wirklich, ja, für einen Naturliebhaber das Paradies.
0: Auf 1725 Metern befinden wir uns.
1: Das ist korrekt. Viele brauchen da schon Sauerstoffflaschen. Für uns ist es ganz was Normales. Aber nein, es ist einfach so ein schöner Fleck da und wie gesagt, wo andere Urlaub machen, dürfen wir wohnen.
0: Und Herr Bürgermeister, wir werden uns ja auch in der zweiten Stunde dann noch einmal hören, aber eines gleich vorab, ihr seid auch gerade in der Umsetzung eines ganz großen und großartigen Liederprojekts.
1: Das ist korrekt, das Liederprojekt ist so, dass wir den Wasserweg neu gestalten. Fertigstellung ist Ende 27. Wir reden da von einer Investitionssumme von 500.000 Euro und das ist nicht nur für die Hohendauerinnen und Hohendauer, sondern natürlich auch für unsere Gäste, die wo man nachher wirklich sehr schön bewandern und begehen kann.
0: Also die Einladung in diese wunderbare Region zu kommen ist ausgesprochen. Bis später, sage ich, aber jetzt kommt einmal der persönliche Musikwunsch des Bürgermeisters.
1: Ja, vom Gabalier des Steirerland, bitte.
0: Haben wir da. Schönen Mittag.
1: Sehr gut.

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100 Jahre Edelraute Hütte werden gefeiert. Heute sind wir da mit Radio Grün-Weiß auf Einladung von Stefan Gottstein. Und ich kann nur eines sagen, wir fühlen uns so wohl. Ich bin jetzt ein bisschen weggegangen von unseren Technikern und sitze jetzt an einem Tisch,

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1: Im Studio Alexander Fekonja. Im Süden Europas kämpfen die Feuerwehren aktuell weiter gegen Waldbrände. Während es sich in manchen Ländern etwas entspannt, bleibt die Lage in Griechenland weiter ernst. Melanie Wenig mit einem Überblick.
2: Rund 50 Kilometer westlich von Athen kämpfen hunderte Einsatzkräfte gegen einen Großbrand. Bereits rund 10.000 Hektar Wald- und Landwirtschaftsfläche sind zerstört. Besser ist die Lage dagegen in der Türkei. Dort gelten mittlerweile alle Waldbrände als vollständig unter Kontrolle. Auch in Frankreich ist der größte Brand im Südwesten des Landes unter Kontrolle. Einzelne Brandherde brennen aber noch. In Spanien sind derzeit 43 Waldbrände aktiv. Die dramatischen Brände der vergangenen Woche rund um Madrid gelten aber als weitgehend eingedämmt.
1: Aber auch außerhalb Europas toben Waldbrände. Im US-Bundesstaat Washington sind rund 60.000 Menschen ohne Strom. Der Gouverneur hat den Notstand ausgerufen. Die Fronten zwischen China und den USA verhärten sich, zumindest wenn es um den Handel geht. China hat scharf auf neue US-Importbeschränkungen gegen chinesische Firmen reagiert. Die USA werfen ihnen vor, mit Zwangsarbeit produzierte Waren zu beziehen. Peking sieht die Vorwürfe als grundlos und hat eine Antwort angekündigt. Insgesamt stehen nun fast 190 Firmen auf der US-Sperrliste. Eine neue Bundesstaatsanwaltschaft soll in Österreich künftig unabhängig von der Politik über Ermittlungen und Anklagen entscheiden. Kritiker aus der Justiz sagen aber, der Gesetzesentwurf der Regierung mache die Behörde nicht wirklich unabhängig, weil das Parlament zu viel mitreden könne, etwa bei der Besetzung der Spitzenposten. Kanzler Stocker hält aber dagegen, genau diese Kontrolle sei wichtig, sagt er, damit die Behörde nicht zum Staat im Staat werde. Und oft geht es auch ganz einfach, denn ohne Beute hat sich ein Tankstellenräuber in der Nacht in Wien aus dem Staub gemacht. Der bewaffnete Mann hatte gegen 23 Uhr vom Tankstellenmitarbeiter Geld gefordert. Dieser wollte ihm das Geld aber nicht geben und hat den Räuber aufgefordert zu verschwinden, was dieser dann auch gemacht hat.
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3: Mit ganz viel Sonne geht es durch den Nachmittag. Nur über den Bergen der Obersteiermark, da bilden sich zum Teil Quellwolken und hier sind vereinzelt auch Regenschauer oder Gewitter durchaus möglich. Aber abseits davon bleibt es heute wirklich überall in der Steiermark trocken. Die Temperaturen dazu 28 bis 36 Grad. Schauen wir auf die aktuellen Werte. Bei der Burgruine Landskron aktuell 28, bei euch in Studenzen 32 und beim Sportplatz in Edelschott aktuell 29 Grad. Wie schaut es morgen am Montag aus? Ähnlich wie heute. Auch morgen viel Sonne und hochsommerliches Badewetter. Die Temperaturen morgen sogar noch um eine Spur heißer mit 32 bis 38 Grad.
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3: Gleich um 4:04. Wir beginnen auf der A2 Südautobahn in beiden Richtungen. Nach wie vor Blockabfertigung vor der Tunnelkette Park in Fahrtrichtung Klagenfurt. Plant deshalb bitte ein paar Minuten mehr ein. In Fahrtrichtung Wien dauert es die 10 bis 15 Minuten länger. Dann A11 Karawankenautobahn in beiden Richtungen. Nach wie vor hier eine Blockabfertigung vor dem Karawankentunnel wegen Überlastung. Bei der Einreise nach Österreich dauert es laut Polizei an die 40 Minuten länger. Und bei der Ausreise nach Anruf von der Sonja aktuell 10 Minuten mehr. Dankeschön fürs Anrufen. Und L121 Brucker Begleitstraße. Es gibt in beiden Richtungen eine Sperre zwischen Bruck und Mixnitz nach dem Waldbrand. Es gibt hier aktuell Hubschrauberflüge zur Brandbekämpfung. Bis morgen am Vormittag um 11 Uhr in etwa werdet ihr umgeleitet über die S35. Und einen Blitzer gibt es auch noch, und zwar aus Graz. In der Andritzer Reichstraße wird geblitzt beim Gasthaus. Dankeschön David fürs Informieren. Wenn auch ihr was habt für uns, 038 42 43 und dreimal die 0. Gute Fahrt.
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3: Also ich finde ja, ein Sonntag muss nicht spektakulär sein. Wir sind eh oft die kleinen Dinge, die diesen Tag oder eben das Wochenende besonders machen. Ein ganz gemütlicher Nachmittag, Zeit mit lieben Menschen oder, dafür bin ich der Typ, einfach nur ein paar ruhige Minuten für sich zu haben, sich nicht hetzen zu lassen und einzelne Momente genießen zu dürfen. Was nicht, ein kaltes Bier auf der Terrasse oder eine Kugel Eis. Dafür ist er da, der Sonntag, und ich freue mich, dass wir da mit der passenden Musik euch begleiten dürfen. Schön, dass ihr mit Radio Grün-Weiß dabei seid. Willkommen im Radio Grün-Weiß. Viel gut Wochenende. No.

0: Radio Grünweiß am Sonntagnachmittag. Ja, vielleicht sucht ihr ja noch nach einer Idee für den restlichen Sonntag oder für die kommenden Tage. Vor allem musikalisch hat da die Steiermark wieder einiges zu bieten. Mario Freis jetzt mit den Freizeittipps.
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3: Heute um 19 Uhr sorgen Hansis Egerländer beim Kurkonzert am Musikpavillon in Bad Gleichenberg mit traditioneller Blasmusik, Polkas, Walzern und Märschen für beste Unterhaltung. Der Eintritt ist frei, bei Schlechtwetter entfällt das Konzert. Morgen um 19 Uhr heißt es auf der Edelseealm in Birkfeld wieder, wo die Musi spielt. Diesmal sorgt die Filzmoser Tanzelmusi für beste Stimmung. Infos und Tickets gibt es online unter edelseer.at. Und ebenfalls morgen lädt das Cineplex Leoben wieder zum Kunstkinomontag. Um 19 Uhr wird diesmal der Film Kaminotherapie gezeigt. Alle Infos findet ihr online unter cineplex.at. Ganz egal, welche Veranstaltungen ihr auch besuchen werdet, wir wünschen euch gute Unterhaltung.
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0: Ja, die gemütliche Seite der Woche, Zeit ein bisschen noch den Alltag auf Abstand zu halten. Schön, dass wir euch begleiten dürfen an diesem Sonntagnachmittag hier im Radio Grünweiß. Viel gut Wochenende. Gleich in der Playlist bei mir Melissa Naschenweng, Joe Cocker oder auch Giovanni Zarella.
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0: Sonntagnachmittag in der Steiermark. Hier ist Radio Grün-Weiß mit dem Feel-Good-Wochenende. Und wir schauen damit zum Sport, wir schauen zum Fußball. Nur ein Punkt hat für die Steirer Clubs in der Auftaktrunde der Admiral-Bundesliga-Saison herausgeschaut. Vizemeister Sturm Graz hat dafür beim mageren 1:1 bei der WSG Tirol gesorgt. Trainer Fabio Ingolic hat der mangelnden Chancenauswertung sehr nachgetrauert.
1: Gegen uns Riesenräume angeboten, die wir dann leider nicht genutzt haben. Da haben wir uns heute nicht gut angestellt. Müssen wir besser machen. Die Effizienz der letzten Wochen, speziell im Europapokal, wo wir den Gegner mit unserer extrem guten Torschanzwertung auf den Stecker gezogen haben, haben wir heute nicht am Tag bringen können. Und deswegen tut es richtig weh und sind ganz klar zwei verlorene Punkte.
0: Zum Auftakt hat sich auch Sturm Graz Mittelfeldspieler Jakob Hüll geäußert.
2: Man braucht jetzt trotzdem nicht den Kopf ins Sand stecken. Es ist das erste Spiel gewesen. Wir haben eine solide Leistung geliefert, wo wir wissen trotzdem, dass wir einfach mehr können. Und das wollen wir dann beim nächsten Bundesliga-Spiel wieder zeigen.
0: Für den GRK hat es bei Titelverteidiger und Cupsieger LASK eine 0:3 Pleite gesetzt. Für Trainer Ferdinand Feldhofer gibt es ja einiges zu verdauen.
3: Sie haben gefühlt jedes Duell gewonnen, da haben wir uns einfach erdrücken lassen und wir konnten für keine Entlastung sorgen. Das ist dann auch viel zu einfach, wenn man sich das zweite und das dritte Tor anschaut, was für Fehler wir da gemacht haben. Ich finde, der Zizan Stankovic hat ein sehr gutes Spiel gemacht. Ansonsten können wir uns wirklich auf jeder Position verbessern. Wir werden am nächsten Samstag ein ganz anderes Gesicht zeigen, weil ich mir schon eine Reaktion erwarte.
0: GRK-Neuzugang Matthias Kracker hat die Niederlage hingegen respektiert.
4: Ich glaube, heute muss man ganz klar sagen, dass die bessere Mannschaft gewonnen hat. Wir haben eigentlich gewusst, wir müssen an unser Maximum kommen, dass wir da halt was reißen. Das haben wir leider nicht geschafft.
0: Trotz guter Leistung hat leider auch der dritte Steirer Bundesliga-Club TSV Hartberg den Saisonstart vermasselt. Ein unglücklicher Last-Minute-Gegentreffer hat letztlich zum 0:1 bei Red Bull Salzburg geführt.
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0: 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Ja, Lippenstift gehört für viele ganz selbstverständlich dazu. Was allerdings die wenigsten wissen, der schimmernde Glanz, der ist tatsächlich früher von Fischschuppen gekommen. Wie das funktioniert hat, das hören wir uns jetzt an.
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2: Habt ihr gewusst, dass der schimmernde Glanz vieler Lippenstifte früher oft von Fischschuppen gekommen ist? Klingt unglaublich, ist aber tatsächlich wahr. Viele Lippenstifte, Nagellacke und Mascaras verdanken ihren perlmuttartigen Glanz einem Stoff namens Guanin. Dieser natürliche Inhaltsstoff wird aus Fischschuppen, meist von Heringen, gewonnen. Das Besondere daran, Guanin reflektiert das Licht auf eine ganz bestimmte Weise und sorgt so für den schimmernden Effekt, den wir von vielen Kosmetikprodukten kennen. In der Branche wird dieser Stoff auch als Perlenessenz bezeichnet. Früher war Guanin in schimmernder Kosmetik weit verbreitet. Heute setzen allerdings immer mehr Hersteller auf pflanzliche oder synthetische Alternativen. Der Grund, die Nachfrage nach veganen oder tierversuchsfreien Produkten wächst stetig. Wer also das nächste Mal einen Lippenstift mit besonders schönem Glanz sieht, kann sich fragen, kommt der Schimmer aus dem Labor oder hat er seinen Ursprung tatsächlich im Meer?
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0: sommerlicher geht's gar nicht mehr. Ganz liebe Grüße damit an alle, die uns mit der Radio Grünweiß App mit dabei haben im Urlaub, sei es in Italien, in Kroatien, in Griechenland oder sonst irgendwo am Globus. Schön, dass wir euch auch im Urlaub begleiten dürfen. Gleich bei mir in der Playlist Michelle und Bruce Springsteen.
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1: Im Studio Alexander Fekonja. Private Überwachungskameras sind in Österreich stark verbreitet. Laut einer Studie des Kuratoriums für Verkehrssicherheit nutzen über 40% der Bevölkerung private Videoüberwachung. Doch dabei gibt es rechtlich einiges zu beachten, sagt der Datenschutzexperte Sebastian Kneidinger.
2: Beim eigenen Grundstück ist es okay, solange es nur tatsächlich das eigene Grundstück betrifft. Wenn ich es aber rausziehe, wo dann einfach alle Personen sehbar sind sozusagen auf der Dokumentation, die zum Beispiel am Gehsteig vorbeigehen oder vielleicht sogar das Nachbargrundstück, das wäre dann nicht mehr zulässig.
1: Auch Gäste sollte man am besten darüber informieren, wenn sie zum Beispiel im Haus gefilmt werden. Bundeskanzler Stocker verspricht eine Lösung für die Lücke im Insolvenzentgeltfonds, dem Topf, der Angestellten ihren Lohn auszahlt, wenn ihre Firma pleite ist. Vorher müsse aber geklärt werden, ob die Lücke eine Folge aus Zeiten der Corona-Pandemie sei oder systemisch bedingt. Je nachdem müsse eine Lösung dann anders aussehen. Für den Fonds fehlen im nächsten Jahr rund 160 Millionen Euro. Im Süden Europas kämpfen die Feuerwehren weiter gegen Waldbrände. Am dramatischsten ist die Lage in Griechenland, wo westlich von Athen bereits rund 10.000 Hektar zerstört sind. In der Türkei und Frankreich entspannt sich die Lage. In Spanien sind noch 43 Brände aktiv. Aber auch in den USA toben schwere Waldbrände. Im Bundesstaat Washington hat der Gouverneur den Notstand ausgerufen. Die Leiche des durch Netflix bekannten Extremsportlers Nirmal Purja ist nun gefunden worden. Er ist am Donnerstag mit seinem neunköpfigen Team am Berg Broad Peak in Pakistan von einer Lawine erfasst worden. Bekannt wurde Purja, weil er als erster Mensch alle 8000er innerhalb einer Saison bestiegen hatte.
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3: Sonnig und heiß geht's durch den heutigen Sonntag. Fast überall ungetrübter Sonnenschein. Nur in der Obersteiermark, da können vereinzelt heute noch Regenschauer oder Gewitter entstehen. Die Temperaturen heute 28 bis 36 Grad. Aktuell beim Schwimmbad in Kleinlobing 30 Grad. In der Breitenau 28 und bei euch in Weiz im Moment 32 Grad. Wie schaut's morgen am Montag aus? Nicht viel anders. Auch morgen viel Sonne, hochsommerliches Badewetter. In der Früh zum Teil einiges an Frühnebel, aber am Nachmittag dann wieder überall Sonne pur, außer über den Bergen. Da gibt es auch morgen wieder Quellwolken und vereinzelte Regenschauer. Die Temperaturen morgen noch um eine Spur heißer, 32 bis 38 Grad.
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3: 5:03, wir schauen auf der 2 Südautobahn in Fahrt Richtung Wien. Da gibt es aktuell eine PKW-Panne im Baustellenbereich auf Höhe Gleisdorf West. Bitte da vorsichtig fahren und etwa 10 Minuten mehr Zeit einplanen. A2 Südautobahn in beiden Richtungen, immer noch Blockabfertigung vor der Tunnelkette Park. Deshalb in Fahrtrichtung Klagenfurt bitte ein paar Minuten mehr Zeit einplanen. In Fahrtrichtung Wien dauert es dann die 10 Minuten länger. Und A11 Karawankenautobahn in beiden Richtungen, auch da noch Blockabfertigung vor dem Karawankentunnel wegen Überlastung. Bei der Einreise nach Österreich verliert ihr an die 40 Minuten, bei der Ausreise dauert es aktuell 10 Minuten mehr. Und eine Meldung ganz zum Schluss noch, L121, das ist die Brucker Begleitstraße. In beiden Richtungen gibt es eine Sperre zwischen Bruck und Mixnitz wegen Hubschrauberflügen zur Brandbekämpfung. Das Ganze dauert voraussichtlich noch bis morgen am Vormittag um 11 Uhr. Ihr werdet inzwischen umgeleitet über die S35. Wenn ihr noch weiteres entdeckt habt, Unfall, Stau oder Blitzer, gerne auch eine WhatsApp-Nachricht 0664 22 22 99 4. Gute Fahrt!
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3: Ja, am Sonntagnachmittag, da merkt man erst, wie gut ein bisschen Entschleunigung tut, oder? Die Hektik hat Pause und der Blick geht nur auf die schönen Dinge. Ich weiß nicht, vielleicht wart ihr heute irgendwo am See und seid gerade wieder am Retourweg oder ihr verbringt gerade eine schöne Zeit mit euren Lieben auf der Terrasse. Oder ihr dort einfach ein bisschen strawanzen und lasst euch die Sonne auf den Bauch pinseln. Ich freue mich, dass wir da mit euch noch ein paar Stunden Wochenende genießen dürfen mit guter Musik und einfach nur das tun, worauf man Lust hat. Schönen Nachmittag! Hey.

0: 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Willkommen hier am Sonntagnachmittag.
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0: Ja, ich weiß, der Sonntag, der lädt ja eher zum Ausschlafen und zum Entspannen ein, als zum Handeln stimmen. Aber diese guten Nachrichten, die wir euch jetzt präsentieren, die könnten euch ja vielleicht doch noch motivieren, heute ein paar Gewichte in die Hand zu nehmen. Forschende haben nämlich herausgefunden, was beim Krafttraining in unseren Muskeln tatsächlich passiert. Bei mir jetzt dazu im Studio Marlene Baumgartner. Marlene, du hast dich dazu ein bisschen schlau gemacht. Erzähl.
2: Genau, also dass Krafttraining Muskeln aufbaut, das weiß man ja schon lange. Genau darum empfiehlt die Weltgesundheitsorganisation auch regelmäßiges Krafttraining. Anfang 2026 ist sogar herausgekommen, dass das Training für Frauen über 60 einen lebensverlängernden Effekt hat.
0: Und jetzt weiß man auch, warum das Training so gut wirkt.
2: Die Forschenden haben nämlich entdeckt, dass Krafttraining ein körpereigenes Reparaturprogramm einschaltet. Beschädigte Muskelbestandteile werden recycelt und durch neue ersetzt. Dadurch werden die Muskeln mit jedem Training belastbarer und stärker. Nach längeren Trainingspausen läuft dieser Schutz allerdings wieder zurück. Die Ergebnisse der Studie, die könnten in Zukunft unter anderem dabei helfen, Trainingsprogramme gezielter zu gestalten.
0: Dankeschön, Marlene. Ja, jeder Trainingstag macht uns eben ein bisschen stärker und verbessert, das wissen wir jetzt, auch das körpereigene Reparatursystem.
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0: 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Gleich mit dabei das Divo, Chris Steger, Mighty Kelly oder auch die Eagles. 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

Grüß euch, da ist der Chris Steger und ich wünsche euch allen ein wunderschönes Wochenende und dass vielleicht nur ein bisschen mehr Spaß am Wochenende habt. Jetzt kommt ein Lied von mir.

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1: Im Studio Alexander Fekonja. Klimaanlagen waren in Österreich lange eher Luxusgüter. Bei den immer häufiger werdenden Hitzewellen reißen sich die Menschen aber um die kühle Luft. Viele Händler haben schon keine Geräte mehr auf Lager. Conny Diebald, der Run auf die Klimaanlagen ist aber auch ein Balanceakt zwischen Gesundheitsschutz auf der einen und Klimaschutz auf der anderen Seite.
2: Zwischen den Jahren 2020 und 2024 hat sich die Zahl der Haushalte mit Klimaanlage fast verdoppelt, zeigen Zahlen der Statistik Austria. Mittlerweile hat jeder 10. österreichische Haushalt eine Klimaanlage. Das Problem dabei ist aber, dass die Geräte den Klimawandel zusätzlich verschärfen. Laut einer Studie des Wissensmagazins Nature fließen weltweit fast 10% des Strombedarfs in die Gebäudekühlung. Gleichzeitig sterben aber laut WHO weltweit jährlich Hunderttausende Menschen an den Folgen extremer Hitze.
1: Die Klimaanlage bleibt also Problem und Lösung in einem. Vizekanzler Babler setzt jedenfalls bei der Lösung an und will Mietern den Einbau der Anlagen künftig auch ohne Zustimmung des Vermieters erlauben. Zwei Burschen im Alter von 15 und 17 Jahren haben gestern in Wien Favoriten aus einer Wohnung mit einem Luftdruckgewehr gefeuert und dabei ein 15-jähriges Mädchen im Innenhof am Arm verletzt. Die Polizei hat die beiden vorläufig festgenommen und dabei neben dem Luftdruckgewehr auch mehrere Kampfmesser, Schlagstöcke und einen Würgedraht gefunden. Im Süden Europas kämpfen die Feuerwehren weiter gegen Waldbrände. Am dramatischsten ist die Lage in Griechenland, wo westlich von Athen bereits rund 10.000 Hektar zerstört sind. In der Türkei und Frankreich entspannt sich die Lage. In Spanien sind noch 43 Brände aktiv. Aber auch in den USA toben schwere Waldbrände. Im Bundesstaat Washington hat der Gouverneur den Notstand ausgerufen. Die Wien Energie nutzt ausgemusterte Batterien von E-Autos künftig als Speicher für überschüssigen Sonnenstrom. Der erste sogenannte Second Life Speicher steht bereits im 23. Bezirk, betrieben mit 400 gebrauchten Batterien. Laut der Wien Energie handelt es sich um den österreichweit größten Energiespeicher dieser Art. So kann die Nutzungsdauer der Batterien um 10 bis 12 Jahre verlängert werden.
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1: Teils gewittrig geht es heute bis in die Nacht hinein, vor allem in den Alpen, aber auch im Norden und Nordosten sind kräftige Gewitter mit dabei. Abseits der Schauer bleibt es aber sehr warm und schwül und auch morgen Montag steigt die Hitze wieder mit Temperaturen zwischen 29 und 37 Grad. Im Nordosten sind sogar bis zu 40 Grad möglich.
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1: Im Studio Alexander Fekonja. Der Druck auf FIFA-Präsident Gianni Infantino wird immer größer. Laut britischen Medienberichten könnte er sich schon bald einer außerordentlichen Sitzung des FIFA-Rats stellen müssen, bei der er zum Rücktritt aufgefordert werden soll. Auch der Europäische Fußballverband UEFA fordert offen seine Ablöse. Als möglicher Nachfolger gilt etwa auch UEFA-Präsident Alexander Zeferin. Mit dem heutigen Tag gelten EU-weit strengere Transparenzpflichten für KI-Chatbots. Online-Händler und digitale Dienste müssen klar darüber informieren, dass man mit einer Maschine interagiert. KI-generierte Texte, Bilder oder Videos müssen technisch gekennzeichnet werden. Deepfakes zu Themen von öffentlichem Interesse sind ebenfalls zu kennzeichnen. Bundeskanzler Stocker verspricht eine Lösung für die Lücke im Insolvenzentgeltfonds, dem Topf, der Angestellten ihren Lohn auszahlt, wenn ihre Firma pleite ist. Vorher müsse aber geklärt werden, ob die Lücke eine Folge aus Zeiten der Corona-Pandemie sei oder systemisch bedingt. Je nachdem müsse eine Lösung dann anders aussehen. Für den Fonds fehlen im nächsten Jahr rund 160 Millionen Euro. Klimaanlagen waren in Österreich lange Luxusgüter. Bei immer häufiger werdenden Hitzewellen reißen sich die Menschen aber mittlerweile darum. Viele Händler haben schon keine Geräte mehr auf Lager. Laut Statistik Austria hat sich die Zahl der Haushalte mit Klimaanlage seit 2020 fast verdoppelt. Vizekanzler Andreas Babler will Mietern den Einbau der Anlagen künftig auch ohne Zustimmung des Vermieters erlauben.
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1: Im Studio Alexander Fekonja. Der Druck auf FIFA-Präsident Gianni Infantino wird immer größer. Laut britischen Medienberichten könnte er sich schon bald einer außerordentlichen Sitzung des FIFA-Rats stellen müssen, bei der er zum Rücktritt aufgefordert werden soll. Auch der Europäische Fußballverband UEFA fordert offen seine Ablöse. Als möglicher Nachfolger gilt etwa auch UEFA-Präsident Alexander Zeferin. Mit dem heutigen Tag gelten EU-weit strengere Transparenzpflichten für KI-Chatbots. Online-Händler und digitale Dienste müssen klar darüber informieren, dass man mit einer Maschine interagiert. KI-generierte Texte, Bilder oder Videos müssen technisch gekennzeichnet werden. Deepfakes zu Themen von öffentlichem Interesse sind ebenfalls zu kennzeichnen. Bundeskanzler Stocker verspricht eine Lösung für die Lücke im Insolvenzentgeltfonds, dem Topf, der Angestellten ihren Lohn auszahlt, wenn ihre Firma pleite ist. Vorher müsse aber geklärt werden, ob die Lücke eine Folge aus Zeiten der Corona-Pandemie sei oder systemisch bedingt. Je nachdem müsse eine Lösung dann anders aussehen. Für den Fonds fehlen im nächsten Jahr rund 160 Millionen Euro. Klimaanlagen waren in Österreich lange Luxusgüter. Bei immer häufiger werdenden Hitzewellen reißen sich die Menschen aber mittlerweile darum. Viele Händler haben schon keine Geräte mehr auf Lager. Laut Statistik Austria hat sich die Zahl der Haushalte mit Klimaanlage seit 2020 fast verdoppelt. Vizekanzler Andreas Babler will Mietern den Einbau der Anlagen künftig auch ohne Zustimmung des Vermieters erlauben.
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1: Es ist 1 Uhr.
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0: tut's gar nicht.
1: Natürlich, oh mein Gott, nein, nein.
2: Nein, nein, es ist nicht wie du denkst, ist alles nicht so schlimm.
1: Ich wusste, dass sowas passiert, es ist sehr schlimm, mein Sohn.
2: Aber Vater,
1: was?
2: Du weißt, was jetzt kommt.
1: Nein, sag's mir.
2: Ich brauch Kohle für einen Ring.
1: Für einen Ring?

0: genau diese Kosten.
1: Vater, Vater, da fragst du mich Fragen. Natürlich kann es nur einen geben, der diese Kosten decken wird. Ich habe nicht gedacht.
0: Oh, das ist sehr schlecht. Ich wusste es am Ende.
1: Du wirst auf jeden Fall helfen.
0: Ja, natürlich helfen, helfen.
1: Vater, du bist mein Lieblingsvater.
0: Na gut, aber hast du mehrere?
1: Ich bin der einzige Vater. Du bist Odinson, Odysseus.
0: Oh ja.
1: Du bist der Zeus.
0: Das gefällt mir, aber trotzdem blickst du mich nicht um, mein Junge.

0: Ach, na, Alter.
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1: Es ist 2 Uhr.
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